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2: Ja, das ist die Sendung Vinylirium auf Kanal K. Ungewohnt oder mal anders, aber auch schon durchgeführt, nicht in dem Zusammenhang. Willkommen, Vinylirium für 8 Stunden bis um 5 Uhr am Abend, 42 RPM. Habe ich es betitelt und ich nehme natürlich meine Vinylirium-Mitbestreiter ins Boot. Ja, Geburtstags-Radioshow hier auf Kanal K, der Uhrenstrasse 20. Ich hatte die Idee, wirklich auch Gegebenheiten zu nutzen.

0: zu verbinden mit einer Radioshow und mit der Vinylirium DJ Crew und einem kleinen Konzert. Denn, ja, ich würde sagen, nur um Mittagszeit herum. Wir sind noch nicht ganz extrem auf den Punkt festgelegt. Ich denke, so halb eins, eins umeinander. Laura Bassi kommt aus Basel, wo es auch noch beehrt. Und ja, schönen guten Morgen, Roman Job, die Plattenleger, auch hier.
1: Ja, meinerseits sehr herzlich willkommen.
0: Der Yves Lenzin, DJ Piqué, ist natürlich auch bereit.
2: Schönen guten Sonntagmorgen.
0: Der Stefan Meyer, DJ Etienne, bonjour.
3: Guten Morgen miteinander.
0: Harun, mein Lieber, Low Noise, guten Morgen.
4: Morgen.
0: Ja, Sonntag haben wir auch schon gemacht, Roman. Und ja, wir müssen vielleicht noch geschwind erklären. Also es ist, Vinylirium ist ja im Juli eigentlich nur im Rahmen von DJ-Sets stattgefunden, weil Krautwehen live übertragen worden ist. Da haben wir die Chance auch genutzt, ein bisschen später zum Zug zu kommen. Und so längere Sendungen haben wir ja auch so mit live elektronische Radionacht, Trippy Nights und so. Von dem her, das Format von Back to Back to Back wird heute auch wieder zelebriert.
1: Genau, es ist eigentlich wie immer. Wir sind immer noch nicht die älteste Sendung, aber die längste Sendung, also 8 Stunden nonstop. Wir sind das fünfte, wo am Lirium auflegen tönt. Und es ist ganz einfach. Einer spielt einen Song und dann wird nachher angeknüpft. Und dann schauen wir, wo die Reise durchgehen. Also eigentlich ist es eine kleine Trippy Night.
0: Kann man so sagen.
1: Oder ein Trippy Day in diesem Fall.
0: Ein Geburtstagstrip in diesem Fall.
2: Genau. Wir fangen einfach um 9 Uhr am Morgen an, statt um 9 Uhr zu Abend, wie sonst am ersten Freitagabend vom Monat. Aber ja, ich freue mich. Wir haben das in den letzten paar Jahren, so alle 2-3 Jahre mal gemacht, dass wir eine Sendung den Tag präsentiert haben. Und es ist, glaube ich, meistens auch für das Publikum, das dann live kommt, vorbeischauen kann, am noch lässig. Freut uns auch heute auf Gäste, sicher auch auf deine Geburtstagsgäste, David.
1: Genau. Also wer zuhören tut, man darf kommen. Es ist bei uns offene Tür, es hat Essen und Trinken auch. Und schaut doch einfach rein und schaut, was wir machen und schwätzen mit uns.
2: Rohrerstrasse 20, Aarau. Die noch nie da gewesen sind.
0: Genau, von 9 bis 5. Wir versuchen hier... Ja, ich bin eigentlich von einem sehr sonnigen Tag ausgegangen wie in den letzten paar Wochen, aber ein bisschen Wolken sind aufgezogen. Also es macht es von den Temperaturen schon erträglicher, muss ich sagen. Aber draußen hätten wir auch noch einen Schirm, wir haben den Pavillon. Ich bin heute um 6 Uhr aufgestanden und habe frischen Kaffee zubereitet, frischen Espresso. Also können wir vorbei, geniessen den. Es gibt Kuchen, es gibt
1: Früchte, Melonen. Salat und genau. Alles. Nur reinkommen.
0: Ja, Stefan. Hast du auch noch etwas zum Wein steuern? Hast du nur 7-Inches mitgenommen heute wieder?
3: Nein, ich habe ein paar LPs dabei.
0: Sehr schön.
3: Ja, kommen wir mit auf die kunterbunte Reise. Und jetzt würde ich sagen, genug der Worte, lass Musik schwätzen.
0: Die Reihenfolge wird sein, Roman Job, die Plattenleger.
1: Genau, dann Yves Lenzin, DJ Piqué.
3: Dann bin ich dran, Stefan, Etienne.
4: Dann Low Noise, Harun. Und dann...
0: Das Geburtstagskind, hier Bus zum Schluss und dann geht es wieder von vorne los. Viel Spass heute am Sonntag, Vinylirium-Ausgabe und der Roman ist parat mit der ersten 7-Inch. Stay tuned hier auf Kanal K.
1: So nach dem Motto, every day is like Sunday.

0: Ja, schönen guten Morgen nochmal miteinander. Wir haben doch ein bisschen Jazz, Intermezzo, Vinylirium 42 RPM, Davides Birthday Groove im vollen Gang. Auch schon mit den ersten Gästen. Die Platte von Harun sind wir übrigens am Hören, seine Jazz-Selection hier. Ja, back to back to back, die Plattenleger Low Noise, Etienne, Piquet und Hirpus. Ich feiere, darf mit euch meinen 42. Geburtstag feiern hier auf Kanal K. Der Roman ist auch hier im Foyer neben mir. Roman, smoothie Sache bis jetzt.
1: Genau, wir haben sehr schön angefangen. Wir sind jetzt ein bisschen so am Sonntagsmorgen, Matinee-Groove. Und
0: genau, Brunch aufstellen.
1: Und unsere Gäste haben gesagt, dass ich heute so wie am Sonntag in die Kirche gehen. Man muss früh aufstehen, man tut sich anlegen und ja, die ersten Leute sind da und kommen doch einfach spontan vorbei. Wir haben ein Prosecco, habe ich gesehen. Ja,
0: eine, zwei schon. Noch. Genau, alkoholfreies Bier, Zopf von der Karin. Was hat es da alles? Ja, frischen Kaffee habe ich gemacht. Nochmal heute um 6 Uhr morgens für euch aufgestanden.
1: Sandwich, Früchte, Kaffee
0: mega.
1: Und alles.
0: Und alles, genau. Kommen vorbei, Rohrerstrasse 20. Stossen mit uns an, geniessen den Sonntag, 19. Juli. Genau, und hört weiterhin Sounds auf Kanal K und im Mittag, über den Mittag noch eine Überraschung, Laura Bassi, haben wir noch ein Konzert für euch. Also nicht wie vorbeikommen, hier bei Kanal K.

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1: Ja, du bist live, 42 RPMs auf Radio Kanal K, an der Ohrenstrasse 20, Vinylirium, Ausgabe und auch Geburtstagsfeier meiner einer Davide Grossi, alias DJ Hirpus. Ain't no stopping us now, 7 Inch läuft, Dub Version. Wir sind bis am 5 Uhr hier für euch live aus dem schönen Foyer. Kommt doch auch vorbei, Sponti, wir haben zu trinken, zu essen, gute Vibes. Und genau, Tisch und Bank draußen aufgestellt, die Sonne scheint, DJ Pique, jetzt auch an der Regler, Yves Lenzin. Und natürlich noch das Konzert. Ich habe es vor ein paar Stunden auch noch erwähnt, zusammen, wo ich mit dem Roman Job an der Mikes war. Laura Bassi aus Basel ist eingetroffen und wird ein Konzert spielen, das dann für den Abschluss. Ah, der Roman kommt noch ans Mike. Roman? Roman? Jawohl, er zieht sich noch das Plattencover ein. Laura Bassi, dann von Viertel vor, 10 vor 4 weg, dann der Schluss in dieser heutigen Sendung. Und der Roman hat jetzt Kopfhörer angelegt. Der Yves ist bereit mit dem Tune. Weibige Sache, Roman. Bis jetzt gefällt's dir?
2: Ja, definitiv ein schön. Also man kann den Sonntag gar nicht besser verbringen, oder? Essen, trinken, gute Leute, schwätzen und Sounds. All over the world, kann man sagen. Verschiedenste Stile, verschiedenste Interpreten und nie etwas doppelt.
1: Ja, das ist wohl wahr. Das ist wohl wahr. Ein bunter eigener Sonntag hier. Vom 9 Uhr morgens sind wir am Start. Hast du noch etwas sagen zu dem schönen Cover?
2: Ja, Schweiz, also Schweizer Track, der jetzt laufen tut, Swamp Terrorists, wo wir gehabt haben. Ja, und im September oder Oktober wird ihm eine schwarze Stunde machen, wo der andere dann nachher in die Sendung kommt.
1: Mega cool. Shoutouts an der Cruz, André Hebeisser. Und wir haben hier wirklich Fun. 42 RPMs, DJ Pique in der Haus am Abweiben, Harun, Low Noise, Etienne und wie gesagt, Laura Bassi. Dann in guter Stunde.
2: Genau. Bleibt dabei, hört zu, geniessen den Tag. Happy Birthday, David.
1: Dankeschön.

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1: Ja, du bist live, 42 RPMs, Davides Birthday Groove, heute seit am 9 Uhr live aus dem wunderschönen Foyer, dem Sommertag, 19. Juli. Und Vinylirium Crew hat euch begleitet, die Plattenleger DJ Etienne, DJ Piqué Low Noise und der David Grossi, meiner einer, der heute eben mit euch darf meinen 42. Geburtstag feiern und ganz zoberst jetzt auf der Geburtstagstorte ist ein Gast von Basel extra da hingereist, Laura Bassi, Laura Lou Bassi. Schönen guten Nachmittag,
2: hello.
1: Laura.
2: Hallo.
1: Hey, top. Schön hast du es noch geschafft, auf Aarau rauszukommen, um uns zu beehren. Wir haben jetzt eine längere Umbauphase gehabt. Du bist ja mit Effektgerät am Start, Gitarre. Ja, erzähl mal, ich sehe immer wieder Posts von dir, Laura Bassi, auf Social Media. Beschreib dich doch mal ganz kurz für unsere Zuhörerinnen und Zuhörer.
2: Oh, beschreiben. Okay. Also ich bin leidenschaftliche Musikerin. Das ist das, was ich mache, Vollzeit. Ich bin gerade mein Album am Produzieren. Mhm. Genau, ich poste immer wieder etwas, so Ausschnitt aus den Sachen, die ich mache. Und genau, und heute spiele ich für euch hier.
1: Genau. Und sonst in dieser Kombo unterwegs an und für sich Gitarre, Effektgerät? Oder wie ist dein Weg zu dem gekommen? So ein bisschen Blues, Rock?
2: Ja, ich komme vom Blues, genau. Das war so mein Anfang gewesen. Nur mit der akustischen Gitarre und Stimme habe ich Auftritt gemacht. Das ist schon 10 Jahre her.
1: Okay.
2: Genau, und dann habe ich in einer Band gespielt. So ein bisschen Punk-Rock-Band. Und jetzt bin ich solo im Moment, genau.
1: Fleissig am Songs schreiben, eben Videos
2: genau,
1: machen.
2: Genau, Studio daheim und dort experimentieren, schreiben, genau, Videos machen, Videos schneiden, alles was dazu gehört, alles rund um Musik, ist das, was ich machen kann im Moment.
1: Hast du schon digitale Kanäle, wo man dich kann hören kann, dass man ein Video schauen kann oder sonst Snippets?
2: Hey, im Moment ist es noch YouTube, Instagram, TikTok, Facebook. Aber es ist Ziel, dass ich dann Spotify, Bandcamp, überall, wenn ich das Album fertig habe, dass ich die Sachen veröffentliche und auch in einer guten Qualität, dass man das kann hören kann. Bis jetzt sieht man einfach alles auf Social Media, genau, was ich mache.
1: Hey, super, wir haben ein bisschen improvisiert, ich sage jetzt mal, wie es sich dafür gehört in einer Live-Sendung. Wir haben zwar auch schon Gäste gehabt, die mit Live-Kombos ein bisschen Effektgerät gekommen sind oder so ein Mischding zwischen Live-Performen, DJing. Wir sind ja Vinylirium DJ Crew, die eigentlich fast ausschliesslich mit Vinyl am Start ist. Genau, und ich habe gefunden, doch, so eine Sonntagie passt doch irgendwie Live-Celebration, ein bisschen das Ambiente auch in der Sonntagie mit Gitarrenmusik, mit etwas, wo Live-Charakter da noch könnte die Sendung bereichern. Und ich würde sagen, möchtest du ein bisschen etwas ankündigen oder gibt es ein Potpourri? Was hören wir jetzt von dir live?
2: Das sind Songs, die ich geschrieben habe, die zum Teil im Album vorkommen, zum Teil nicht. Es ist jetzt einfach mal das Live-Set, wo ich halt jetzt nur mit dem Looper spiele und eben mit den Effekten, wo ich noch nicht so lange damit arbeite, mit den Effekten. Das ist noch relativ neu. Das heisst, ich hoffe, es wird gut klappen heute. Voll.

0: Top, ja. Da bin ich auch überzeugt. Und auch vor allem die, die am Hören sind, vielleicht auch aus der Region, weil ich habe doch einmal im, ich weiß nicht, ob der Laden wirklich Coiffeur-Salon heisst, aber jetzt Basel gehört.
1: Friendship heisst
0: der. Friendship, wo ja. Toll war, übrigens auch mit anderen coolen Bands. Und da habe ich gedacht, das wäre doch ein Act für One of a Million oder auch die Blues, Blues-Tag, Blues-Festival in Baden oder so. Auf jeden Fall Laura Lubassi für uns. Hey, macht doch bitte gerne parat.
1: Okay,
0: wir steigen nachher live ein und viel Spass, Laura. Ja,
1: danke.
0: Ja, die Laura macht sich parat. Hat Gitarre-Effektgerät angehängt. Harun unterstützt mich noch. Und ja, gleich geht es los. Sie wird diesen Tag eigentlich beschliessen. 42 RPMs, David's Birthday Groove mit der Vinylirium Crew und Laura Lubassi für euch.
1: Oh, wo ist das?
0: Genau. Und ja, es ist immer noch Zeit zum Vorbeikommen. Rohrerstrasse 20. Für die Lust haben, Kanal K live, direkt. Oh.

Hallo? Kann ich anfangen? Okay.

Ja, du bist live. Vinylirium 42 RPM Sonntagsedition. Laura Bassi für euch, hinter der Gitarre und hinter dem Mic. Live and Unplugged. Viel Spass. Ja, also du bist sehr gut abgestimmt. Wir müssen monitoren, wenn du willst, für dich Leute. Genau. Aber sonst, Bischu, super, weiter so. Viel Spass.

0: Songs sind ganz tief gestummen, ein paar normal.
1: Ja, dann stimm du schön. Laura Bassi gehört dir, Vinylirium 42 RPM. Heute noch bis am 5 Uhr. Die letzten 20 Minuten gehört der Laura. Viel Spass.

Ja, das ist Laura Bassi mit fantastischem Sounds, Rückkopplung, Live-Elements, alles da. Ruhrstrasse 20 aus dem Foyer. Und wir haben. Ja, der Stefan zeigt mir etwas. Ah, vielleicht ein bisschen runter. Oh, genau, ich habe noch das zweite Mic auf. Danke, Stefan. Darum hat es ja auch ein bisschen so Lüter tönt, das hätte ich sollen. Ja, wir sind hier relaxed. 42 RPMs, Davide's Birthday Groove. Ich möchte an dieser Stelle alle mich bedanken für die Leute, die das alles ermöglicht haben. Vom Kanal K-Team bis zur Familie, Freunde, DJs, Kollegen, Besucherinnen, Besucher, tierische Freunde haben wir heute auch hier gehabt. Ja, Wahnsinn, dass sie das Fest haben mit euch dürfen zelebrieren. Und ja, Laura Bassi kommt auch ins Schwitzen, ist ja richtig so. Ja, wir haben noch 14 Minuten Sendezeit. Laura, magst du noch ein paar Tracks? Oder magst du noch einen oder so? Ja, sicher, sehr gerne. Und ich würde sagen, so, ja, gegen die 5 vor. Machen wir dann eine kleine Abmoderation und übergeben dann im Leo Niesner mit dem CH Musikblog. Aber bis dahin viel Spass noch mit der Laura Lou Bassi

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1: Yeah, yeah, check, check. Live Laura Lubassido aus dem Foyer. Wir haben jetzt 16:49 und ja, wir sind hier weiterhin mit live im Konzert.

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1: Jo, Vinylirium mit Laura Bassi. Genau, ein bisschen Rückkopplung, aber jetzt ist Müs wieder im Rahmen sein. Vielleicht müssen wir den Monitor ein bisschen zurücknehmen. Ja, danke Harun. Perfekt. Laura, kommst du auch noch für Talk? Herzlichen Dank. Müssen wir auch noch schnell einstellen, genau. Ja, fantastisch bluesischer, rockiger, melancholischer Abschluss gsi. Vor allem, wenn ich der zweitletzte Track so. Ich weiß nicht, ob es Sunday Blues heisst, oder den du über Sonntag geredet hast.
2: Ah, yeah.
1: Wo dann eben auch das Leben so schnell kann einem vorbeigehen kann. Genau, so der yeah. Michel auch. Das war sehr passend. Yeah. Michel auch zum Nachdenken ich... angeregt.
2: Ja, yeah. Auch schön. Yeah. Ja, ich hab gehofft, es ist nicht zu melancholisch für einen Geburtstag. Aber ja. Nein.
1: Und cool haben wir es jetzt irgendwie durch, auch am Schluss integriert. Wir haben ein bisschen geplant gehabt über die Mittagszeit.
3: Nein, es war definitiv besser gewesen am Schluss, als Abschluss. Ja. Danke
2: okay,
3: vielmals.
2: Ja. Danke euch. Ja.
3: Schlesse gewesen. Ja.
1: Finden wir sie, Laura Bassi.
2: Laura Lou Bassi.
1: Laura Lou Bassi. Checkt es ab. Stay tuned. Und ja, vielleicht mal hier als Gast bei einer Vinylirium, wenn du mal das erste Album ausgekoppelt tust. Weiss,
2: ja.
1: Würden wir uns extrem freuen. Mhm. Dankeschön cool, danke. nach Basel. Ich hoffe, du bist noch ein Moment hier.
2: Ja.
1: Wir tun ja noch ein bisschen zelebrieren. Und ja, 4 vor 5. Roman ist am Start, Yves ist am Start, Stefan, Harun, Vinylirium, DJ-Crew, die euch seit dem 9. begleitet hat.
3: Genau. Die nächste Sendung wird wieder sein, ein klassischer Vinylirium-Abend. Abend um 9 Uhr bis morgen um 4 Uhr oder 5 Uhr.
1: Genau, vom Datum her nicht klassisch, 14. August. Genau.
3: 14.
1: Ja, genau.
3: Nicht
1: es
3: sicher.
1: Nein. Vielleicht hat der Harun da weitere Cracking News.
4: Genau, ich ein paar Infos liefern sonst. Es ist definitiv am 14. August, aber auch doch von der 9 Uhr an. Wir werden zuerst einen Gast haben, wo ein kurzes Interview gibt. Das wird nämlich der Oki Baby sein, ein Rapper aus Zürich. Hot Shit, würde ich sagen. Und er war letzte an einer Blockparty vom Sammy Deluxe. In Zürich neumanns und ja klar, ja, und dann hat es irgendwie, also er hat dort das Konzert gegeben und dann noch so mit ein paar Zürcher Jungs und dann hat er noch halt an dem Jam am Schluss mitgemacht, sie haben gefreestylt. Ja, er wird am 14. August live ein Konzert geben da.
1: Wer ist noch am Start? Der Roman ist dann am Start, genau wie ihr seht. Die Plattenleger.
3: Wenn ich eingeladen werde, gern.
1: Auf jeden Fall. Yves Lenzin.
5: Am 14. August glaube ich nicht, aber ich habe gerade noch kurz das Plakat da hinter uns angeschaut, da in den Kanal K Studios in Aarau. Da sehe ich 7. und 8. August, Festival am Gleis. Wird also live übertragen auf dem Sender. Darum dürfen wir an diesem Datum nicht an, oder ihr, am 14. August. Aber dafür als Ersatzdatum.
1: Absolut, 15. August ist glaube ich auch noch Kanal K Festival hier im Haus.
3: Am 13. Am Donnerstag, 13.
1: Richtig, Roman.
3: Mit Konzert, Barbetrieb, Foodtruck.
4: Das heisst nämlich Sommerfest. So, genau, es ist auch ausgehängt da. Palinstar wird auftreten. Stimmt's? Palinstar,
3: ja.
1: Ja, absolut. Es läuft einiges hier rund noch ums Gleis herum. Nützt es aus. Checkt es ab. Festival Sommer allgemein, kanalk.ch. Begleitet auch den Umzug ins KIF 2.0. Und es ist 16.59 Uhr. Dankeschön auch Stefan Meyer, DJ Etienne.
6: Hey, danke wieder mal für die Einladung. Ich werde glaube ich im Dezember wieder mal dabei sein.
1: Richtig, so. Im Dezember, oder?
6: Genau.
1: Genau.
7: Die Einladung ist
1: rausgegangen. Yes, vielleicht noch früher mal mit mir zusammen auf andere Radiostationen,
6: genau,
1: mit einem Hirbus. Genau, Laura Bassi haben wir gehört. Und am 5 Uhr werden wir rausgekattet durch den Leon Niesner. Aber verdientermaßen schön sind wir dabei gewesen, allen. Riesen Dankeschön, dass ich das mit euch zelebrieren durfte. Laura nochmal. Grüß Gott, raus ans Rheinknie. Und ja, stay tuned auf Kanal K. David Grossi sagt, stay tuned. Tschüss zusammen.
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Das ist eine neue Band aus Vevey, Wave a Trail heissen sie. It was just a dream. Neu bei uns, einmal in der Sendung. Ihre neueste Single orientiert sich sehr am 80er-Pop und bildet einen schönen Auftakt zu dem sommerlichen CH-Block mit Schweizer Musik. Ja, schön, dass du eingeschaltet hast am heutigen Tag mit einem Haufen neuen Sounds, die trotz der Sommerpause natürlich rauskommen. Die Schweizer Musiklandschaft, die schläft nicht. Einzig, sie verlagert sich sehr oft ein bisschen raus an die Open Airs. Und mich nimmt dich auch ein bisschen wundern, welches Festival hast du gesehen? Welches Festival hast du genossen? Welche Band hast du vielleicht auch entdeckt an einem Festival? Schreib mir auf die Adresse, die du findest, unter Leo Swiss Radio auf Instagram und Facebook. Und das ist auch gleichzeitig die Adresse, wo ein Haufen weitere Sendedaten und Infos zu diesen Sendungen findest. Natürlich kannst du auch immer ein WhatsApp schreiben, 076 520 54 08. Mein Name DJ Leo. Geniessen wir also jetzt eine Stunde neue Musik aus der Schweiz in Zusammenarbeit mit Kanal K, der Musikredaktion und der Musikredaktion von Radio Lora, die jetzt gerade aber Sommerpause hat noch. Und hier gehen wir zum Vreni Frack auf Bern und seine Single «Teuf», ganz neu draussen.

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Ja, manchmal vergisst man das halt einfach, was so alles passiert. Und der Vreni Frack mit seiner neuesten Single «Teuf», er war viel unterwegs in der letzten Zeit, hat zum Beispiel im ausverkauften Kaufmehl in Solothurn gespielt, ein kleineren Schweizer Festivals, und ist schon mit Künstlerinnen wie Pascal Gamboni, einem Drummer und vielen anderen auf der Bühne gestanden. Beim spielt natürlich auch so Spoken Word immer eine Rolle. «Teuf», die neue Single, ganz ein schöner Song, so ein romantischer und nachdenklich stimmender Song, der da in die Sommerzeit hineinkommt. Und im Sommer gehen wir ja auch immer wieder ein bisschen gern ins Ausland. Das zeigt sich an den vielen Ferienreisenden, zum Beispiel auf Verona.

ist der Seven Ema aus Bern und er hat sich inspirieren lassen, man glaubt es fast nicht, vom Jeff Buckley, einem grossen Indie-Liedermacher, hat die Musik aber auf Elektronik übersetzt, wie er schreibt, und Electro-Arabic Sound nennt er seine Musik. Der Track hat er gesungen in einer Auto-Tuned-Stimme und untermalt von rein inspirierten Synthesizer. Das haben wir gehört. Neidma heisst der Song, den der Seven Ema aus Bern hat aufgenommen. Ja, und heute im CH-Block, wie immer auch schon bald, eine Live-Session. Grosse Archiv haben wir ja mit ganz vielen Sessions, die KünstlerInnen für uns haben aufgenommen oder die wir selber gemacht haben mit Schweizer Acts. Da lassen wir dann auch

0: Musiker und ein Ausschau schon auf die nächste Woche ab dem Montag. Gibt es nämlich bei uns ein Indie-Block-Spezial mit einer Live-Session mit einer ganz spannenden Künstlerin aus dem Bernbiet.
1: Hallo zusammen, ich bin Rahel von Milja und ihr hört die Radioshow vom DJ Leo.
0: Milja heisst sie, und Rahel Studer mit bürgerlichem Namen, spielt wunderbare Singer-Songwriter-Sound und auch mit einem Schuss Neoklassik. Und wir haben eine Live-Session, die exklusiv für unsere Sendung ist aufgenommen wurde in der Villa Boveri. Und wer ist die Milja?
1: Ich bin in Winterthur aufgewachsen. In einem Haus mit grossem Garten. Mit meiner Schwester zusammen. Das war ein Quartier, wo sehr viele Kinder waren. Und wir haben immer wieder irgendwelche künstlerische Produktionen gemacht, schon als Kind. Ob jetzt das Theater waren oder ein Zirkus jedes Jahr oder ein Kinderorchester. Mir hat das schon immer gefallen, künstlerischer Output, kreativer Output. Und Singen war mir auch sehr wichtig, schon sehr klein. Und habe dann das immer mehr ins Zentrum gerückt von meinem Leben. Ich habe Jazzgesang studiert und Populargesang in Zürich an der ZHDK. Und mein aktuelles Trio, das Milja Trio, das macht Musik im Stil von Jazz Art Pop.
0: Und wie das tönt live, das hören wir uns jetzt an. Da ist nämlich ein Ausschnitt aus dem Konzert, wo sie Milja im Frühling hat aufgenommen und gespielt in der Villa Boveri in Baden.
1: Ja, herzlich willkommen. So schön, kommen wir dir vorbei. Juh. Extra angereist. Was für eine Ehre. Am Klavier haben wir den Beat Özmin. Und am Cello der Ambrosius Huber. Wir haben gedacht, wenn wir schon in so einer schönen Villa ein Konzert machen, dann nehmen wir es auf und wir filmen es auch noch. Hast du gestartet? Super, danke vielmals. Wir haben so viele Geschichten um uns herum. Nämlich jeder Mensch, der mir begegnet, ist eigentlich eine Geschichte. Und das ist mir mal bewusst geworden, als ich durch den Hauptbahnhof Winterthur so gelaufen bin und habe gedacht, das ist ja ein Wald von lauter Geschichten. Die mich kennen, wissen, ich liebe den richtigen Wald auch sehr. Und das Lustige ist ja, dass unsere Nervenstränge so aussehen wie die Äste von einem Baum. Und diese Überschneidung hat mich inspiriert zum Titelsong vom neuen Album. Er heisst «Forest of Stories». Und weil das eben darum geht, dass wir alle verbunden sind und miteinander hier leben, die gleiche Luft schnaufen, das gleiche Licht teilen, brauche ich ein bisschen Hilfe bei diesem Song. Also wenn ihr gerne möchtet, dürft ihr uns helfen. Man singt einen Ton, das ist ein «Hm». Der Ton. Könnt ihr mal probieren. «Hm». Es geht dann immer so hin und her zwischen dem Ambrosius und euch. Und ich tue dann dirigieren. Zwischendurch könnt ihr wieder aufhören, ihr seht es dann.

0: Tamilia live in der Villa Boveri in Baden.
1: Hallo zusammen, ich bin Rahel von Milia und ihr hört die Radioshow vom DJ Leo. Die Musik hat schon sehr viele Menschen berührt und wir haben sogar unsere erste Platte schon im Moods taufen und eben mit SRF 2 zusammen produzieren. Das hat mich sehr gefreut, dass das ihnen so gefallen hat. Und ich erlebe es immer wieder, dass die Songs, die ich schreibe und das, was ich auf der Bühne mit diesen Jungs performe, Menschen sehr berührt. Und ich glaube, das Wichtigste, was ich da weitergebe, ist die Wertschätzung für die Menschen. Ich singe mega gern auch über andere Menschen und ich finde, jeder Mensch ist ein Kunstwerk. Und ich möchte das auch mit meiner Musik ausdrücken. Ich habe mittlerweile 2 EPs und 1 Album raus und jetzt kommt eben der Herbst das neue Album raus, Forest of Stories. Das ist das Neueste. Und bei diesem Album habe ich Portrait-Songs geschrieben. Das heisst, ich habe mit einem Menschen abgemacht für ein Interview und dann über ihn eigentlich ein Porträt gemalt auf musikalische Art. Wir freuen uns sehr, dass wir das werden im Theater am Gleis am 25. Oktober in Winterthur taufen.
0: Milja, haben wir gehört, eine Live-Session, weitere Live-Sessions gibt es dann in den nächsten Ausgaben auch von der Sendung Indie-Block. Ein kleiner Vorgeschmack am kommenden Montag, wobei dann die grosse Sendung, wo dann wirklich ganz ein Haufen Tracks laufen von Milja, die habe ich dann ein bisschen später eingebaut in den Indie-Block am Montagabend zu hören, nämlich auf Kanal K. Und zwar auf den 17. August, in einer Woche, wird man sie dann hören. Und der Montag übermorgen übrigens in die Block, wenn der los ist. Dort ist dann unser neues deutsche Welle-Special. Das hat ja auch ein bisschen Tradition, so bei uns im Radio im Sommer. Ist auch ein bisschen Sommermusik. Wie das da hier auch. Playlist Leo Swiss Radio, Instagram, Facebook.

Das ist «Feel», das ist Musik aus Solothurn von der Band Lightfoot. Die sind schon mehr als 10 Jahre unterwegs, haben da schon ein paar Alben gemacht. Die Musiker, die bei Lightfoot spielen, haben zusammen über 100 Konzerte schon auf dem Buckel, schreiben sie in ihrer Biografie. Und so eine Mischung zwischen Amerikaner, Roots, Rock, manchmal hat es auch ein Reggae-Stück drauf. «How Does It Feel» haben wir gehört ab ihrem neuen Album. Schweizer Musik und die ist ja sehr vielseitig da im CH-Blog. Playlists, Leo Swiss Radio, Instagram und Facebook. Da habe ich zum Beispiel Musik bekommen von dem Musiker, der hier Alva Alibi heisst er. Und hat schon zahlreiche Collaboration-Alben gemacht. Er kommt aus Bern und singt so selbstbewusst wie kaum jemand anders in der Schweiz von Liebe, Autos und Queerness. So heisst es im Pressetext.

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1: Aus unserem Archiv mit Schweizer Live-Aufnahmen und Sessions jetzt als nächstes gehen wir zurück. 40 Jahre mittlerweile ist es her, seit Bands wie Needles, Maniacs und viele andere, die so den Garage-Rock damals in den 80er Jahren haben lassen, aufleben, unterwegs gewesen sind. Zum Beispiel auch die Needles aus der Romandie. Da ist ein Ausschnitt aus ihrem Konzert aus dem 86.

1986 haben Needles das Konzert gespielt. Und eine Band, die es leider nicht mehr gibt. Aber zu den ersten Sendungen, die ich ja auch ungefähr vor 40 Jahren gemacht habe, habe ich die natürlich immer auf und ab gespielt, weil mir die ganze Garage- und Neo-60s-Welle damals sehr gut gefallen hat. So, und jetzt gehen wir aber wieder in die Gegenwart und gehen in den Kanton Aargau. Von dort kommt die Band Lemon Cut. Und Lemon Cut haben uns vor ein paar Wochen die Single da geschickt, Deserted.

Musik aus dem Aargau gewesen. Und zwar von der Band Lemon Cut. Ja, und damit sind wir fast am Ende vom heutigen CH-Block Musik-Special mit Schweizer Musik. Also wenn auch du Musik machst, dann kannst du mir jederzeit Musik schicken an die Adresse, die du findest unter Leo Swiss Radio oder Instagram und Facebook. Allen wünsche ich ganz einen schönen Sommer. 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Mein Name DJ Leo und daher noch zum Schluss die Maniacs. Die haben ebenfalls gespielt in den 80er Jahren, sind viel unterwegs gsi, sind eine von den ganz wichtigen Bands gsi von dieser neuen Garagenszene damals, so eine Welle mit Garage-Bands. Vor allem in der Westschweiz hat es ganz einen Haufen solche Bands gehabt. Wie geht das Programm weiter bei uns auf Kanal K? Jetzt anders, aber stark ist angesagt auf die 6. Da bleibt ihr unbedingt auch mit dran. Und Zentain und Rainer sprechen über das, worüber sonst geschwiegen wird. Kompass, der Milky Way Podcast auf die 7. Dann ukrainische Sprachen Podcast auf die 8. Und Kompass, am 9. erwartet euch die Kratzspur. Das ist Hip-Hop Sound und nachher auf die 10. unsere Non-Stop-Tracks von der Musikredaktion. Schönen Abend, das sind Maniacs, noch zum Schluss live.

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1: Hallo und herzlich willkommen zu unserer dritten Folge «Anders, aber stark». Ich bin Sonten.
2: Und ich bin Reina.
1: Und ja, wir greifen heute das Thema ADS ein bisschen auf und gehen nachher weiter Richtung Kindesschutz. Was auch mega spannend ist, um dort ein paar Fakten zu bringen, das kommt nachher noch auf dich zurück, Reina, oder?
2: Ja.
1: Ja, genau. Reina, wie sind so deine letzten Wochen gewesen? Es sind jetzt auch schon wieder 4 Wochen her, seit wir den letzten Podcast aufgenommen haben.
2: Also, es geht ja nicht nur primär um den Kindesschutz, sondern allgemein das Thema Schweiz und ein bisschen unsere Probleme in der Schweiz, was kann man verbessern. Das ist genau, so ein Thema, wo genau. Wir werden darauf eingehen, aber der Kindesschutz ist sicher sehr ein grosses Thema.
1: Ja.
2: Ja, meine letzten Wochen, was soll ich dir sagen? Ich bin sehr müde, sehr gestresst, sehr genervt, sehr ausgelaugt. Ich weiss nicht, du kennst sicher so Tage, wo einfach alles für den Arsch ist.
1: Ja, das sind viele Tage bei mir. Ja. Tatsächlich, aber es erfüllt mich auch. Also vor allem mit meinen Kindern. Ich bin sehr gerne Mami. Aber natürlich habe ich Tage, wo ich denke, nein, wieso schon wieder Staubsaugen? Warum? Ich bin froh, dass ich da auch ein bisschen Unterstützung habe.
2: Gut, ich bin nicht einmal Mami, aber habe so einen Tag. Bei uns ist es halt einfach so ein bisschen, wir haben das Thema Kindesschutz ein bisschen aufgegriffen, jetzt, weil wir ja seit einem Jahr beschäftigt sind mit dem. Mit dem Gericht, mit den Behörden, mit dem CESB, es geht nicht vorwärts. Das Unverständnis, die Ohnmächtigkeit, die man hier in der Schweiz so ein bisschen erlebt. Und das ist auch das, was mich die letzte Zeit sehr gebraucht hat und sehr an meine Kräfte gezehrt hat. Und darum haben wir uns ja eigentlich entschieden, dass wir das einmal hier ansprechen wollen, gell?
1: Genau. Also ich auch. Ich beschäftige mich schon bald 5 Jahre. Mit der Thematik CESB. Das ist mega spannend. Ich lerne immer wieder neu dazu. Aber auch bei uns hat es einen Fall gegeben in der Familie, wo ich verstehe es halt einfach nicht. Aber ja, auf das kommen wir auf jeden Fall noch zurück, dass wir vielleicht auch eine bessere Aufklärung können bieten können. Weil von der CESB habe ich das leider nicht bekommen.
2: Genau, also Aufklärung. Wir werden die Folgen aufsplitten. Wir werden auch noch Gäste einladen, die uns da hoffentlich das Ganze ein bisschen erklären und ein bisschen mehr zu Verständnis bringen. Es ist nur gerade lustig, weil du schnell gesagt hast, dass wir das Thema ADHS noch mal aufgreifen. Ich war gestern bei einer Dame in Olten für eine Therapie, sozusagen. Und da hat sie mich an einer Maschine angehängt, um auszulesen, was so bei mir nicht so gut ist. Und tatsächlich hat sich gerade so Burnout, Depression, ist ganz im tiefroten Bereich gewesen. Und es ist gerade lustig, weil bis dato habe ich das jetzt noch nie so stark erlebt. Ich habe vor 2-3 Tagen schon zu meinem Partner gesagt, dass ich mich, irgendetwas ist einfach komisch, ich fühle mich so energielos. Und auch meine Psychologin hat gesagt, ich wirke sehr unzufrieden. Und dann habe ich es sehr spannend gefunden, dass sie genau gestern das eben mit dieser Maschine hat auslesen konnte. Und dann habe ich ihr auch gesagt, schau, ich sage dir ganz ehrlich, wenn ich nicht ADHS hätte, dann hätte es mich wahrscheinlich schon vor langer Zeit zusammengelegt. Weil das ist das, was mir halt immer wieder die Kraft gibt, vorwärts zu machen. Es ist halt so...
1: Eine Superpower, oder?
2: Genau. Es ist jetzt aber ein bisschen umstritten. Also umstritten, es gibt ein Doku von SRF, weil jetzt eben viele berühmte Personen plötzlich auch das Gefühl haben, sie haben ADHS. Ich muss da noch schauen. Ich weiß nicht, ob du da geschaut hast. Ja, eben mittlerweile ist es halt so eine Modeerkrankheit, wo viele sagen.
1: Genau.
2: Aber wir, die es wirklich diagnostiziert haben und das auch seit Kind und nicht erst seit jetzt, wo es eine Modeerkrankheit ist in dem Sinn, kann ich sagen, es ist wirklich Fluch und Segen in einem. Aber es hat schon sehr viel Superpower.
1: Also ich bin froh. Um die Superpower, weil ich habe Tage, die ich nicht mag, wo ich am Morgen nicht gross aufstehen mag. Also ich mache natürlich schon meine Sachen, aber ja, wo ich am liebsten einfach im Bett bleibe. Und dann bin ich froh, wenn ich dann so wieder die Motivation finde mit irgendwelchen Kleinigkeiten und dann geht es von mir ab und dann zack, zack, zack, zack. Also da bin ich sehr, sehr froh drum.
2: Ja, und du hast mich ja vorhin gefragt, wegen meiner Unzufriedenheit, ob ich weiss, an was das liegt. Ja, muss ich sagen, eigentlich nicht. Aber wahrscheinlich liegt es daran, dass eben wir ADHSler, wir wollen immer eine Aufgabe haben. Wir brauchen jeden Tag, trotzdem, dass es Stress generiert, brauchen wir etwas, wo wir können darauf hinschaffen können. Und jetzt habe ich ein Jahr lang immer eine Aufgabe gehabt, eben mit Behörden, Cash etc. Jetzt ist es ein bisschen ruhiger geworden. Und es ist dann so ein bisschen ein Stückchen auch eine Unsicherheit, weil man nicht weiss, kommt wieder etwas. Und ich glaube auch so ein bisschen die, ich habe keine Aufgabe mehr. Mm.
1: Ja, ja, weil also der Fall, den du jetzt bearbeitet hast, das ist sehr anspruchsvoll. Also da hast du immer müssen gerade kontern, das ist eine Aufgabe gewesen, wo du am Morgen kommst, okay, ich gehe arbeiten und am Abend wird die Beschwerde eingereicht, oder? Aber so musst du eigentlich auch, oder? Dass du irgendetwas erreichst, in deinem Sinn, also im Sinn von dir, oder? Nicht nur im Sinn von der Behörde, wir machen das jetzt und dann wird das so durchgezogen, oder? Wenn du wirklich etwas möchtest, dann musst du kontern. Dann musst du wirklich, ja... Und das hast du jetzt die ganze Zeit gemacht.
2: Das habe ich jetzt die ganze Zeit gemacht,
1: genau. Das war so viel. Es hat ja auch etwas gebraucht. Es ist ja nicht so, dass sie immer noch auf dem beharrt, was vorher war, sondern es hat ein Urteil gegeben und so wird es gemacht. Oder eben auch nicht, wie wir es sehen. Aber Fakt ist, man hat zugunsten von euch, nachdem man das Ganze gesehen hat, oder? Vielmal schaut das Gericht auch nur das an, wo da geschrieben wird von den Beiständen oder von den Cash, was ich... Das kannst du nicht machen. Du musst die ganze Situation aufrollen, du musst die ganze Situation anschauen und dann musst du dir ein Urteil bilden und nicht einfach sagen, so, da mache ich jetzt, weil der Beistand hat jetzt das gesagt, oder? Und da sind wir bei dem Punkt, von dem gehen Gericht, Familiengericht, Bezirksgericht oder auch Kesp viel Gewicht hat die Aussage von der Beistand. Und das, ich finde, Das ist so schwierig, da geht es auch um den Schutz nicht nur vom Kind, sondern vielleicht auch um Erwachsene. Und wenn man dann einfach so urteilt, nur was jetzt Beiständig gesagt hat und einen Entscheid macht, finde ich das schon sehr fahrlässig. Und da sehen wir ja auch, wie fahrlässig das ist. Oder? Es werden Entscheidungen getroffen, wo... Also,

0: Thema, das uns jetzt auch wie auch dich sehr beschäftigt hat. Darum haben wir das Thema jetzt nochmal aufgegriffen und wollen hier eben auch ein bisschen mehrere Folgen machen und haben dann auch einen Gast, der selber beim CASP arbeitet, der uns dann hoffentlich kann Erklärungen geben kann, warum dass sie so handeln oder warum dass Entscheidungen getroffen werden, die ein bisschen das Licht ins Dunkle bringen. Genau. Es ist jetzt aber grundsätzlich auch nicht nur das Thema, das uns belastet. Es gibt ja sehr viele, sage ich mal, Probleme in der Schweiz, mehr oder weniger. Die ganzen Kosten, die immer wieder steigen, Krankenkassen, die jetzt auch wieder teurer wird, die ganzen politischen Probleme, die wir halt haben und halt einfach auch andere Behördenstellen wie IV, RAF etc. Das sind so ein bisschen die anderen Themen, die wir auch noch ein bisschen aufgreifen und es sind einfach Themen, die halt die Schweiz schon belastet. Das merkt man allgemein, dass die Leute einfach auch Angst haben oder mit den Kosten von der steigenden Krankenkassenprämie nicht mehr klarkommen.
1: Ja, genau. Also ich möchte auch noch schnell zurückgehen. Bei unserem Podcast geht es ja ums ADHS. Oder? Ich glaube aber, dass das alles auch mit dem zu tun hat, oder? Mit dem ganzen System. Weißt du, was ich meine? Oder? Also Leute mit ADHS, die gehen halt meistens auch einfach unten durch.
0: Ja.
1: Oder? Weil wir einfach keinen Platz mehr haben in dem System, weil wir alle im gleichen Hasenstall sitzen müssen. Das geht in alles hier, das geht sei's bei der Cash, bei der Arbeit, auf dem Rad. Das geht alles, wenn ich spüre das und ich glaube, du spürst das auch gut. Oder? Also es kann alles nachher darauf zurückführen. Oder? Genau, das ist das, was ich noch sagen wollte, weil auf dem Podcast steht, dass wir über das ADHS reden. Aber in meinen Augen ist das alles System, oder? Und ja.
0: Also was steht im Podcast?
1: Wir haben doch geschrieben, dass wir über ADHS reden können. Das steht auf der Titelseite.
0: Ja, das sind die letzten zwei Folgen gewesen. Jetzt haben
1: das
0: wir
1: sind die letzten zwei Folgen? Oh mein Gott. Ey,
0: eben, wir wollen doch noch schnell ergänzen, dass ich halt das Büro B von uns zwei und die Santene ist die einfach gerne erzählt. Aber es braucht beide.
1: Es braucht
0: darum
1: beide.
0: Die anderen zwei Folgen, falls ihr über das Thema ADS noch ein bisschen mehr hören wollt, die sind schon online. Die könnt ihr gerne auf Kanal K hören. Und jetzt haben wir das Thema ADS mehr oder weniger abgeschlossen. Falls gleich noch irgendwelche Fragen sind, wir haben eine E-Mail-Adresse eingerichtet, anders.aberstark@gmx.ch. Falls ihr uns etwas fragen wollt, fragt einfach. Genau, und jetzt widmen wir uns so ein bisschen den anderen Problemen, die uns auch ein bisschen beschäftigen, würde ich mal sagen. Und es ist halt schon so, eben in der Schweiz ist halt, wenn du arbeitest, deine Steuern zahlst und einfach nach dem System funktionierst, dann ist alles gut. Aber sobald du aus dem Raster rausgehst, sei es eben mit ADHS, mit Burnout, Depressionen, IV, weiss der Teufel, dann wird es halt einfach ein bisschen schwierig. Ich meine, du kannst von dem ja auch erzählen.
1: Ja, also ich habe meine ganze Schulzeit ist das mit dem ADHS schon sehr, sehr schwierig gewesen, kompliziert, sehr aufwendig. Vor allem für meine Eltern. Was ich so nebenbei sagen. Und nachher auch beruflich sehr schwierig. Also ich habe immer wieder angefangen zu arbeiten und das hat einfach nicht geklappt. Und wieder anfangen. Und das hat geheißen, Sonntag, jetzt hör auf, jetzt fahr mal runter, hör dich um das kümmern und nachher kannst du weiter. Und nein, ich habe einfach weitergemacht. Und dann, dann gehst du halt einfach in ein Burnout, die bekommst Depressionen, das war bei mir auch der Fall gewesen. Dann landest du halt einfach irgendwann in der Klinik und weisst nicht, was mit dir los ist. Und dann bekommst du Diagnosen und dann weisst du, oh mein Gott, du bist am Ende. Oder? Da kommst du raus und denkst, hey, da geht nichts mehr. Wie willst du so leben? Oder? Ist ja schlimm, so zu leben. Nachher geht halt das weiter mit der IV, du bist nicht integrierbar. Und nachher hast du einfach deine IV-Rente.
0: Aber
1: glücklich wirst du nicht damit.
0: Ja, das kann ich nicht.
1: Glücklich wirst du nicht. Weil es ist ja, bei der IV geht es ja um die Finanzierung, oder? Dass das gesichert ist. Aber alles andere, das liegt ganz an dir. Also ich kenne viele, die sagen, ja, ich habe IV. So mit einer Leichtigkeit. Ich finde das nicht einfach so, ja, ich würde das jetzt, ich sage das jetzt da, ich stehe zu dem, oder? Aber es ist, man sollte schon alles probieren, bevor man diesen Schritt machen sollte, oder? Und heute ist ja das Verfahren noch schwieriger, also bei mir ist das jetzt schon länger durch, aber heute, ist das, heute schauen sie sehr genau an und ich finde das auch richtig. Ich finde, man sollte es erst versuchen, auch wenn es nicht geht, weil manchmal sind das auch

0: einfach nur Phasen. Oder? Und dann geht es vielleicht wieder. Oder es geht vielleicht gar nicht mehr. Und wir sollten es probieren. Aber Fakt ist auch in dem System, wo wir leben, wir haben so viel Druck, wir erwarten so viel von uns. Und wenn wir dann nicht gerade ins Raster reinpasst, dann gehst du einfach durch und dann eben gehst du mal da, mal dort arbeiten. Das ist halt einfach kein Zustand. Das zieht dich runter. Du hast überall die Ablehnung. Also ich habe irgendwann gedacht, das bringt nichts mehr. Ich lasse es, ich gehe einfach aufs Sozialamt. Dann haben auch die anderen Ruhe, weil sie immer gesagt, ja, aber Sandra, du hast gesagt, du kannst es. Ich so, ja, vielleicht kann ich auch einfach wählen, dass ich es schaffe. Und das hat dann halt nicht funktioniert. Aber mittlerweile komme ich gut klar damit.
1: Aber hast du das Gefühl gehabt, in diesem ganzen Prozess mit der IV, dass es einfach war? Also beziehungsweise, nein, einfach ist das falsche Wort. Hast du das Gefühl, du hast genug Unterstützung bekommen oder hast du auch darum kämpfen eigentlich, dass du die IV-Rente bekommst?
0: Mhm. Also ich sage, therapeutisch liegt es an dir. Du weißt, du hast ein Problem, du hast deine Diagnosen, du weißt, was du kannst dagegen machen kannst. Und dann liegt es an dir, zu sagen, okay, ich möchte irgendwann mal, dass es mir besser geht. Oder? Und das andere ist eben die Finanzierung von der IV. Und die IV gibt dir einfach Auflagen. Ja? Du musst sonst so viel zum Psychiater. Viele, die suchtabhängig sind, die müssen auch die geben Drogen- oder Alkoholtests ab. Das sind die Auflagen. Und die sind zum Erfüllen auch zur Besserung von deiner psychischen und körperlichen Verfassung. Oder? Das kommt immer darauf an, was du hast. Ich sage, es gestaltet sich sehr schwierig, heute IV überzukommen. Also über 4 Jahre ist das bei mir gegangen. Also so einfach ist es nicht. Oder? Klar kannst du sagen, ich mache jetzt eine IV-Meldung und gehe aufs Sozialamt und that's it. Oder? Weil das Sozialamt macht nichts, solange du in der IV-Abklärung bist. Also du musst keine Arbeitsbemühungen machen. Weil du kannst ja sagen, du bist in der IV. Da finde ich, da haben wir auch ein bisschen einen Fehler drin. Oder? Also nur weil du in der IV-Abklärung bist. Heisst das nicht, dass du gar nichts machen kannst, oder? Ich finde auch Leute, die IV haben, die können etwas machen, vielleicht immer wieder mit Unterbruch, aber vielleicht einfach auch mal etwas machen, auch vielleicht soziale Kontakte, was für viele, viele, viele, die IV haben, sehr wichtig wäre. Weil die sind meistens den ganzen Tag zuhause, keine Aufgabe und sind in ihrem Elend eigentlich gefangen. Oder? Weißt du, was ich meine?
1: Ja, ich weiß es.
0: Das ist, also das, ich bin froh, ich habe das nicht. Ich kann viele Aufgaben in meinem Leben. Und ich schätze das mega, dass ich das darf machen, dass ich die Kinder habe und sie darf begleiten und da kann sie. Aber ich glaube, für jemanden, der gar kein Kind hat und IV hat, ist das sehr, sehr, sehr langweilig. Weil die IV kommt nicht und sagt, ja, geh mal dort, dort kannst du ein bisschen soziale Kontakt. Nein, das liegt an dir selber. Du musst schauen, wo hast du dir Unterstützung, oder? Das kannst du auch bei der IV fragen, wo kann ich, aber die werden dir nicht gross helfen. Oder? Du musst selber schauen. Und ich finde, das ist schon ein wichtiger Punkt. Wenn du krank bist, dann musst du auch etwas dafür tun. Du kannst nicht einfach sagen, jetzt habe ich IV und that's it. Nein.
1: Nee, das ist schon klar.
0: Nein. Therapie, gleich, Therapie, Therapie.
1: Aber gleich habe ich manchmal das Gefühl, eben, IV soll man auch nicht einfach bekommen. IV soll man bekommen, wenn wirklich, wirklich etwas ist. Aber gleich wäre man vielleicht manchmal schon froh, wenn sie so ein bisschen Unterstützung bieten würden. Weil ich jetzt schon von ein paar gehört, die gesagt haben, sie haben nur die ganzen Informationen gehabt, weil ihnen jemand geholfen hat. Und dann haben sie gewusst, was sie können fordern, was sie können machen. Und andere, die haben nichts gewusst und die mussten sich um alles selber bemühen und sind sogar auch benachteiligt worden, einfach nur, weil man ihnen keine Hilfe gegeben hat. Genau, weil sie es nicht gewusst haben. Aber von wo will man gewisse Sachen wissen? Das kann man nicht wissen.
0: Es ist einfach so, das ist eine Hohlschuld. Du musst selber schauen und sonst bist du selber schuld, wenn du dich nicht informierst, ausgiebig. Also es gibt viele Sachen, auch nach der Geburt. Es gibt zum Beispiel Elternbeischaftshilfe, wo du bis zu 6 Monate kannst du heim bleiben mit deinem Kind, wenn du alleinerziehend bist oder wenn die Familie unter einem Existenzminimum lebt. Das hast du alles, aber das sagt dir niemand. Oder? Das sagt dir auch niemand, geh zu der Pro-Infirmis und dort bekommst du Hilfe. Das musst du selber schauen, weil wenn du wirklich dich um das kümmerst, wir haben viel Unterstützung in der Schweiz. Wir haben Pro-Infirmis, wir haben wirklich viele Vereine, die dir Unterstützung können bieten können. Nicht einfach nur... Aber das musst du selber schauen. Da kommt niemand und sagt, ja, gehen Sie sich dann dort melden. He? Nein, das macht niemand. Das musst du selber. Das ist wie das Gleiche mit der Therapie. Ich bin einmal in einer Privatklinik gewesen und dort hatte es ein paar, Junge, so 18, 19. Sind in die IV-Meldung und ja, sie sind nur da wegen der IV, damit die IV sieht, dass sie in der Klinik sind und dass es nicht so gut geht und das ist. Also ich finde das mega respektlos gegenüber denen, die wirklich ein Problem haben. Oder? Und da muss ich auch wieder sagen, wenn du psychisch oder körperlich ein Problem hast und zum Arzt gehst und der Arzt dir sagt, schauen Sie, machen Sie Fitness, machen Sie Physio, passen Sie Ernährung an, dann mach's. Und denk nicht einfach, nein, ich mach's nicht, weil ich habe sowieso TV. Es ist für dich als Leben ist es schon gar nicht lebenswert. Mm-mm. In meinen Augen, oder? Mach etwas. Mm-hmm. Mach etwas. Viele denken so, hey, wieso hast du IV? Ich brauche die IV. Oder? Ich gehe immer wieder zurück, aber ich bin schon weitergekommen. Ich bin aber noch nicht an dem Punkt, wo ich sage, ich kann mich komplett lösen. Das wird ein langer Weg sein, aber ich arbeite tagtäglich an mir, damit ich weiterkomme. Und nicht nur für mich, sondern auch für die Leute rundherum und für meine Kinder. Also Leute, die IV haben und psychische Probleme, kümmert euch darum, weil es geht auf eure Kinder.
1: Ja, das
0: und
1: ist
0: eure Kinder müssen es dann ausbaden. Mhm. Und ich finde das überhaupt nicht fair. Oder? Das ist wirklich, und wenn ihr merkt, hey, nein, ich habe mich nicht im Griff, dann müsst ihr euch einfach Hilfe holen extern. Auch wenn es eben, da wären wir wieder bei der Casp, holt euch Hilfe. Oder? Auch wenn wir jetzt hier zum Teil Sachen erzählen, die unschön ist, aber wenn du gar keine Hilfe holst, dann wird es für dein Kind ist es ein sehr, sehr grosser Nachteil im ganzen Leben.
1: Gut, gleich muss ich sagen, bin ich der Meinung, dass wir schon auch viele Lücken haben, sei es jetzt im Gesetz oder allgemein, so ein bisschen in der Schweiz. In einem Fall, oder das wird nicht nur mein Fall sein, aber es hat viel häusliche Gewalt, die ja auch immer mehr zunimmt.
0: Genau.
1: Grundsätzlich geht man mal immer davon aus, dass der Mann die Frau schlägt. Nein, es geht im Fall auch umgekehrt.
0: Genau.
1: Auch wenn man das noch nicht gesehen und in unserer Gesellschaft ein Tabuthema ist, doch, es gibt auch Frauen, die Männer schlägt. Aber leider ist es halt meistens so, dass es halt mehr Männer sind. Und dann möchte eine Person mit Kind weg vom Mann. Mm. Aber es ist wie zu wenig Gewalt im Spiel, dass man in ein Frauenhaus kann. Mm. Gleichzeitig will man eine Wohnung suchen, weil man ja weg will von diesem gewalttätigen Mann. Die Gemeinde sagt ja, nein, solange ihr noch geheiratet sind, gibt es kein Geld. Ja, was machst du denn?
0: Aber das kannst du primär ja nicht so sagen.
1: Das war aber so. Gewesen. Und dann haben wir Unterstützung geboten und haben geschaut, dass man wenigstens einfach einmal die Scheidung einreichen kann,
0: genau.
1: Dass sie dann ein Spiegel wie weiter raufkommt und der Fall schneller bearbeitet wird, dass sie dann Sozialhilfe hat können beantragen. Aber das ist doch auch so etwas, wo, das ist für mich einfach nicht nachvollziehbar, weil es ist ja wie ein Rattenschwanz. Man kann aus dem einen nicht raus, wenn das andere nicht gelöst ist. Aber das andere kann man nicht lösen, wenn man das nicht gelöst hat.
0: Also ich glaube, es gibt im Fall da schon Möglichkeiten. Viele drücken sich einfach davon. Das sind viele Frauen oder viele Männer, die dann sagen, oh nein, ich mache besser nichts. Ja, es wird alles besser. Die toxische Beziehung, oder? Es wird nicht besser.
1: Ja, aber es ist auch eine Angst, natürlich.
0: Genau.
1: Oder?
0: Aber du kannst bei der Polizei, also das ist meine Erfahrung, bei der Polizei kannst du also zuerst geben sie einem Mann oder einer Frau einen 10-tägigen Platzverweis, also der Wohnung oder des Hauses wirst verweist. Für 10 Tage noch kannst du wieder gehen, aber du kannst in diesen 10 Tagen kannst du in den Weg leiten, dass er dir nicht mehr näher kommt, dass er die Wohnung nicht betreten darf. Das kannst du, aber es kommt immer auf den Fall drauf an. Es kommt immer darauf an, wie viel Mal ist das passiert, was für Fakten haben wir, wie viel redest du, willst du überhaupt reden, oder? Also da musst du dann halt auch einfach alles rauslassen. Aber das gibt die Möglichkeit, aber dann musst du einfach Vollgas geben. Und viele in dieser Situation, die sind schon am Ende, die sind schon am Boden. Die haben vielleicht noch die Frau,
1: ja, die
0: oder das sind Kinder im Spiel, dann kommt vielleicht noch Casp und macht irgendetwas, wo du denkst, so, ja, sorry, aber es geht ja auch um den Erwachsenenschutz. Schützt ihr mich vielleicht auch mal, oder? Das ist wirklich, also da muss eine grosse Angst sein für die betroffene Person. Also wie du siehst, ich komme Gänsehaut durch, weil für mich ist es mal eine sehr, sehr schlimme Situation gewesen, tatsächlich. Und ich habe das so gemacht. Ich konnte auch Schutz mit, also die Polizei hat mir geholfen, die Wohnung ausräumen. Weil ich gefunden habe, in dieser Wohnung bleibe ich nicht. Oder? Aber du kannst, aber du musst Vollgas geben. Und dann musst du es durchziehen. Weil wenn du dir gar keine Hilfe holst und sie dann kommen, dann können sie dir noch irgendwelche andere Sachen unterstellen. Vor allem, wenn Kinder im Spiel sind. Und bei Kind hört es auf. Wenn du allein bist, ja. Du bist allein verantwortlich, aber wenn du noch Verantwortung hast für Kind, Da hört es.
1: Ja, aber ich verstehe das. Es ist natürlich auf der einen Seite Angst und auf der anderen Seite Ungewissheit. Wie geht es weiter finanziell? Wie kannst du eine Wohnung suchen, wenn du gar keine Unterstützung bekommst? Mhm. Wie kannst du dein Leben meistern? Klar, Gewalt ist absolut keine Lösung und man muss sofort handeln. Darum sage ich jedem Frau, jedem Mann, wo Gewalt erlebt, meldet es. Es wird nicht besser. Es wird wirklich nicht besser. Aber
0: nicht.
1: Ich verstehe auch die Unsicherheit, weil du wirst von unseren Behörden in gewissen Fällen, und das ist einfach so, einfach allein gelassen. Und das sind Leute, die dann müssen über Kollegen irgendwie dazu kommen, dass man ihnen finanziell hilft, dass man ihnen eine Bürgschaft gibt für eine Wohnung, spielt ja keine Rolle. Aber ich bin der Meinung, das ist nicht die Aufgabe von uns. Für das haben wir eigentlich Stellen, die sollten greifen, wenn so ein Fall vorliegt. Und das ist halt so ein bisschen das Problem, ja, ist jetzt der Fall eben so wie ein Schema, kommt es mir manchmal vor. Wenn es 10 erreicht, dann können wir sofort handeln, dann wird eingegriffen.
0: Genau.
1: Aber wenn es das und das nicht erreicht, obwohl es genauso schlimm ist, dann wird man für einen Moment einfach alleine gelassen.
0: Genau.
1: Und dann geht man halt auch immer tiefer in ein Loch hinein.
0: Genau, aber da wären wir wieder bei der CASP, oder? Wir wären eigentlich wieder bei der CASP, weil CASP ist eigentlich eine Anlaufstelle für Erwachsene wie auch Kinder. Oder für Erwachsene, die Kinder haben und Unterstützung bieten. Und da handelt jede CASP handelt wieder anders. Es ist verrückt. Also ich habe gemeint, wir haben ein Reglement und das wird durchgezogen. Nein. Es ist alles wieder anders. Und manchmal ziehen sie es lächerlich und sagen, ja, so schlimm ist es ja nicht. Und das habe ich schon oft gehört. Oder das heisst, ja, wir geben dem Vater trotzdem Kind. Obwohl ein Vater oder eine Mutter, die gewalttätig ist, geht fliegend an. Es gibt begleitete Besuchstage, es gibt Familienbegleitung, es gibt Begleitung mit anderen Leuten, aber schaut an. Weil Gewalt, auch wenn es nachher heisst, ja, nur, ja, bei den Kindern macht er es nicht. Oder sie macht es bei den Kindern nicht. Es ist eine zickende Zeitbombe, oder? Und plötzlich passiert es dann. Und deswegen wäre diese Stelle dafür zuständig, dass man schauen kann. Also ich habe mich dort mal tatsächlich an CASP gewendet, wo das bei mir war. Und ja, CASP Lenzburg hat mir sehr gut geholfen mit dem. Und sie haben sofort eingegriffen gehabt und sie haben mir sofort Schutz gebietet gehabt. Ich habe mich voll umsorgt gefühlt, ich habe mich um nichts mehr kümmern. Also, da muss ich sagen, so sollte es sein. Also, mein Kind ist nicht zu ihm gegangen. Es ist alles abgeklärt worden und das zügig. Wir reden hier nicht von 2-3 Monaten. Da haben wir in 2-3 Wochen Bescheid gehabt.
1: Das ist einfach eine sehr gute, positive Erfahrung. Man hört natürlich halt immer wieder, dass das CASP ihre Aufgaben nicht so macht, wie sie eigentlich sollte. Das ist natürlich ein sehr grosses Thema in der Schweiz. Wie gesagt, ich habe ein Jahr lang jetzt auch mit der CASP zu tun gehabt. Ich habe vorher dann noch nie etwas mit ihnen zu tun gehabt. Bei uns ist halt sehr die Frage, das Unverständnis. Aber das ist jetzt noch nicht das Thema von der heutigen Folge. Meine Geschichte wird in den nächsten Folgen genauer erzählt. Aber ich frage mich halt mittlerweile, hätten wir wirklich sollen einschalten oder wenn wir es losgelassen hätten, wäre es dann besser rausgekommen. Aber das sind halt so Fragen, die wir jetzt nicht mehr ändern oder rückgängig machen können. Ich hoffe, dass der Gast, den wir dann werden einladen werden, uns da ein bisschen mehr darüber erzählen, wieso hat man so gehandelt. Vielleicht einfach auch nur für unser Verständnis, weil es ist eben sehr nervenaufreibend. Und,
0: also manchmal bekommst du ja keine Erklärung über. Was ich schon für Briefe geschrieben habe, nicht an CASP Lenzburg, an eine andere CASP. Es kommt einfach nur eine schludrige Antwort. Und dann schicke ich nochmal eine und dann bekommst du vielleicht gar keine Antwort. Dann hockst du dann kommt wieder das genau gleich. Es ist wirklich so. Es gibt keine anständige Erklärung. Wenn du dann wirklich mal wissen willst, warum man da anruft, dann stützen sie sich immer auf irgendetwas. Und dann frage ich mich halt, wieso habe ich jetzt angerufen? Mich interessiert da. Ich wollte doch wissen, wie ihr handelt oder wie ihr reagiert. Aber ich sehe, es ist von CASP zu CASP, von Kanton zu Kanton. Es ist wirklich total individuell. Oder einmal wirklich schauen sie wirklich für den Schutz und beim anderen Mal geht es wieder einfach nur ums Geld. Zack, zack, zack, zack, zack. Und ich finde, das muss man sagen. Also wir sagen das auch hier. Oder? Wir nehmen kein Blatt vor das
1: Maul. Wir haben auch schlechte Erfahrungen gemacht. Die Emotionen sind sehr hoch, das merkt man auch hier. trotzdem, wenn wir gleich probieren,
0: genau.
1: Also es ist ja nicht nur die Chance und die Möglichkeit zu geben, dass uns jemand hier das kann erklären kann. Weil mit dem Cash, wo ich zu tun hatte, da habe ich das gleiche Problem wie du. Da bekommt man keine Antwort über. Und das ist auch das, was Menschen am meisten kaputt macht. Das Unverständnis oder wenn man keine Antwort auf etwas bekommt. Mhm. Oder? Es wäre manchmal so viel einfacher, wenn man wüsste, warum
0: das also man muss etwas es doch ist. Als Behörde muss man das doch begründen. Man muss doch jeden Schritt begründen. Ich meine, wenn ich mir das beibringe, wenn sie auch begründen, warum sie mich jetzt operieren, oder? Dann können sie mir ja begründen. Aber bis so Kindschutzzeug oder Erwachsenenschutz, es gibt zum Teil einfach keine Begründung. Und ich möchte gerne eine Begründung. Ich sage, ich warte bei einer schon seit 2 Jahren auf eine Begründung. Seit 2 Jahren. Für den ersten Fall abgeschlossen. Ja, aber warte, ich habe da noch etwas. Ja, nein, auf das gehen sie gar nicht ein. Ich so, das ist schon komisch. Also, ich kann doch einfach eine Begründung wählen. Oder? Und ich finde, das muss einfach sein. Das ist ihr Job. Mm. Oder? Und ich weiss, dass sie vielleicht anschiessen, wenn ich 1000 Mal anrufe. Du weisst es selber, wir sind sehr... also wenn da wirklich voll jemand dahinter geht, dann machen sie... Es gibt auch Fälle, wo sie dann einfach gar nichts mehr machen. Oder? Wo dann einfach entschieden wird. Und das kann es nicht sein. Man muss hinsitzen, man muss die Situation analysieren und dann weitergehen. Und ich freue mich wirklich auf den Gast.
1: Mm-hmm. Ich auch.
0: Ich freue mich sehr fest. Und ich hoffe, er kann uns auch ein paar Sachen erklären oder beantworten, Fragen.
1: Ja, dann können wir vielleicht auch so ein bisschen mit dem Thema abschliessen, kann man sicher nicht, aber man hat wenigstens so ein bisschen eine Antwort auf die offenen Fragen.
0: Also das ist ja jetzt der Anfang, das ist jetzt das erste Mal, wo wir das so ein bisschen aufgreifen. Genau. Und das wird weitergezogen eigentlich. Wir haben jetzt nicht vor, gerade in der nächsten Folge zu einem anderen Thema über zu switchen, weil das Thema, das muss aufgegriffen werden und da muss man darüber reden. Und ich glaube, das ist wichtig, dass man darüber redet.
1: Oh. Ja, eben, wir haben den Aufbau gemacht, dass sicher jetzt mehrere Folgen über das geredet wird, mit Leuten, die selber Geschichten erzählen, mit unseren Geschichten. Genau, eben, wie wir merken, das ist sicher sehr ein grosses Thema.
0: Genau.
1: Genau, wir haben ja hier den offenen, direkten Podcast.
0: Wir sind sehr direkt.
1: Werden wir die Themen ansprechen.
0: Ja. Und wenn ich glaube, man kann das auch so sagen, wenn sich Leute bei uns melden per Mail oder mit uns reden über das, was wir hier reden, oder vielleicht eine andere Meinung teilen oder darüber reden,
1: ihr
0: dürft uns ein Mail schreiben und wir schauen das zu 100% an und wir bearbeiten das auch zu 100%.
1: Genau, anders.aberstark@gmx.ch. Und falls ihr sogar mal vorbeikommen und Gegenargumente habt oder mit uns hier vor Ort einen Podcast machen, schreibt uns, ihr seid herzlich willkommen, wir können es zusammen anschauen und dann können wir gerne eine Folge zusammen aufnehmen. Wir sind sehr offen, tun uns auch belehren bzw. hören gerne auch andere Meinungen an.
0: Genau.
1: Das, was wir hier erzählen, ist einfach rein unsere Meinung. Ja, genau. Und ich glaube, das wäre es jetzt auch wieder gewesen für die dritte Folge. Schön habt ihr zugelassen, das ist der Podcast «Anders aber stark» mit mir, der Reina.
0: Und mit mir, der Sonten.
1: Genau. Danke fürs Zuhören. Und dann freuen wir uns, wenn ihr bei der nächsten Folge wieder dabei seid.
0: Und wir wünschen euch noch ganz einen schönen Sonntag. Ciao zusammen.
1: Tschüss.
0: Tschüss.
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2: Tschüss.
3: Yeah.
1: Herzlich willkommen hier zu Kratzspur.
3: Ja, willkommen. Wir haben den 19. Juli, es ist Sonntag und... Ja,
1: 9.
3: voll. ich freue mich wieder da zu sein. Ich bin jetzt 2 Monate nicht da gewesen.
1: Ja, weil du Besseres zum Tun
3: gehst. Ja, voll.
1: Das ist
3: voll.
1: Auch okay. Wir haben dich sehr vermisst und freuen uns, dass du wieder da bist.
3: Nice.
1: Genau, MC43 is back. Vincent Weiss nie weg gewesen.
3: Voll. Und ja, ich bin gerade aus der Ferien zurückgekommen. Ich habe viel Muckenstich mitgebracht, darum viel zum Kratzen.
1: Ja. Yeah. Und nicht nur Muckenstich, sondern auch Mucke. Hast du mitgebracht, Musik. Genau, und als erstes starten wir gerne rein mit etwas Italienischem in Anlehnung an die Sendung, die vor uns gelaufen ist, an Notte Italiana. Herzliche Grüße an Vito.
3: Voll, wir haben einen coolen Song dabei von Elea. Eine neue EP ist aus 26. Ich weiss nicht, was das auf Italienisch heisst.
1: Ich auch nicht.
3: Ja,
1: aber wir hören es ja vielleicht hoffentlich gerade im Track.
3: Aber der Song heisst «Non torno a casa».
1: Gehen wir rein.
3: Non torno a casa.

0: Stadt.
1: Yeah.
2: Auf dem Kopf von Ficti Sam, Gritty Bounce und Project E.T.
1: Voll, im fließenden Übergang zwischen Tessin und Vinti, Wiel, St. Gallen. Ja, nice.
2: Yes. Wir verlassen für unseren nächsten Song, den wir hier mitgebracht haben, verlassen wir die Schweiz jetzt komplett und gehen nach Düsseldorf, respektive inzwischen Hamburg. Was wir hier für euch haben, ist Östro 430. Das ist eine deutsche Punkband, neue deutsche Wellenband, die sich 1979 gegründet hat. Also die haben dann 5 Jahre bis 1984 durchgemacht, haben sich dann aufgelöst und haben sich im 2019 wieder gegründet. Das heisst, was wir jetzt für euch haben, ist auf der gewissen...

0: haben. Dann inzwischen jetzt in Hamburg und gleich so die Idee Punkrock nach Hausfrauenart, wie sie es nennen und wie sie auch ihre Eröffentlichung oder Veröffentlichung im 2023 genannt haben. So der Spirit dahinter, der macht nach wie vor noch mit. Das ist mega geil. Ja, ich habe einfach gedacht, es ist ja schön, wenn man zwischen all diesen Neu-Veröffentlichungen... Bruder, ich kann nicht reden. Es ist zu warm draussen. Ich bin immer noch komplett frittiert, obwohl wir hier im Studio sehr eine tolle Klimaanlage haben. Ich bin durch, ich brauche Ferien. Ja. Ihr wisst, was ich meine. Wir spielen immer gerne Sachen, die neu rausgekommen sind. Und ich finde, dazwischen dürfen wir auch mal zurückschauen, was es geile Sachen gegeben hat früher. Weil ohne das Zeug von früher gäbe es nicht das geile Zeug von heute.
1: Das ist schön.

0: Yeah, yeah, yeah. Ganz ein grusig geiler Ohrwurm da.
1: Nein.
0: Das hörst du jetzt, wenn du die Augen zumachst und willst schlafen heute in der Nacht, immer einen Loop.
1: Oh.
0: Aber ich würde mich nicht beschweren, wenn das so wäre. Ich liebe das Saxophon, weil Saxophon, das kannst ja auch, das kann zum Teil so richtig mächtig klingen, so der volle Klang, und da klingt es so flach und trötig, fast so ein bisschen nervig. Ich finde das richtig geil.
1: Sehr nice.
0: Ja, natürlich auch die Stimme von der Martina wird mega.

0: nice und der Bass auch mega nice. Du hast uns etwas anderes mitgebracht, a good year.
1: Ja, voll. Von Düsseldorf gehen wir auf Kopenhagen.
0: Yeah.
1: Ich habe dort eine coole Band mitgebracht oder Musikprojekt, bin mir gar nicht sicher. Die heissen A Good Year und die haben ein cooles Album rausgegeben im Mai. Und wirklich jeder Song ist geil und sie haben coole Visuals, mega durchgedacht. Und wir hören den Song Back of a Car, ist ein Featuring mit Coilwood.

0: a good year. Back of a car.
1: Ja, Kopenhagen ist um. Schwöre. Es gibt noch recht viele coole Projekte dort. Gehen Sie auschecken.
0: Mhm. Ganz ein anderer Vibe wie vorher. Das ist sehr sommerlich, chillig, ja, gemütlich. Ja, kommen wir zu etwas, das ein bisschen mehr reintatscht. Das nächste, was jetzt kommt, das ist ein bisschen mehr mein Sommervibe. Mein Sommervibe ist, wenn wir ewig lang, wirklich 12 Stunden auf irgendwelchen österreichischen oder italienischen oder slowenischen Autobahnen rumbrettern. Mhm. Also eher noch in Deutschland, weil dort so Geschwindigkeitsbegrenzung ja nicht so krass ist wie an anderen Orten, aber responsibly rumbrettern und dabei laute Musik hören, die auch zum Teil ein bisschen mehr instrumental-lastig ist, etwas so wie das, was jetzt als nächstes kommt, und zwar ist das Waldbart. Bei Düse, Band mit lustiges Unterzeichen im Namen, ich habe es jetzt so gut ausgesprochen, wenn ich denke, dass das stimmt, genau. Und lasst euch nicht täuschen, Waldbart, der Titel ist zwar deutsch, aber die Lyrics sind englisch. Man muss es gehört haben, dass man es checkt und dass man es fühlt. Gehen wir rein.

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0: Ja.
1: Yes. Das war Waldbart von Düse 2014. Es ist eine Weile zurück, aber immer noch ein geiles Album. Das Nation, Noise Rock aus Berlin. Ich finde das ganze Album, das ist so, ja, ist wirklich einfach perfekt für Roadtrips. Es gibt mir so ein bisschen Kiss-Vibes, vor allem das Album Space Cadet, das ist auch einer von meinen Favorites für den Sommer.
0: Geil.
1: Ja, wenn ihr die mal live gesehen wollt, die kommen ab und zu von Berlin auch in die Schweiz, dann könntet ihr das am 8.4.27 dann im neuen Kiff, es wird ja im Moment umgebaut und so, wenn alles gut geht, also Werbung davon, haben sie schon gemacht auf ihrem Insta, ich glaube, das kommt gut. Geil. Ich werde rum sein.
0: Geil.
1: Yes.
0: Ja, wir nehmen die nächste Autobahnausfahrt, steigen aus dem Auto und liegen auf eine schöne Wiese, schauen in den Himmel und hören den nächsten Song von Djibril. Gehen wir rein.

0: Hey!
1: Wir haben gerade zwei geile Sommer-Vibes-Songs gelost. Und zwar der erste vom Jibril, New Name, New Sound. Ja, neuer Sound, der am 19. Juni rausgekommen ist. Und ja, ich bin gespannt auf mehr Neues. Ich habe ihn live gesehen in Emmenbrück an der Kunstschule und ich habe es sehr gefühlt. Er hat geile Melodien und schöne Stimme und nice, gute Vibes. Und der zweite Song vom Ziggy von Zürich, «Krieg um uns herum». Krasser Song. Ja, ist auch am 19. Juni rausgekommen. Und falls ihr ihn wollt live sehen, könnt ihr am 25. Juli am 5. Uhr auf Luzern zum Pavillon. Dort spielt er am Luzern Live Festival. Und das Beste ist, ist gratis.
2: Ah was? Das ja. Hören wir doch gern. Das hören wir doch gern.
1: Voll.
2: Yes. Wenn wir schon so bei Ferien-Vibes sind, vielleicht das eine oder andere Mönchli von euch denkt bei Ferien so an Frankreich.
1: Mm.
2: Ja, in Frankreich gibt es diesen Sommer auch wieder ganz viele tolle Festivals, wo ich es nicht anschaffe.
1: Leider.
2: Das Einzige, was ich machen kann, ist, ich kann Neuveröffentlichungen hören oder Sachen, die auch ein oder zwei Sommer zurückliegen und mich versuchen, geistig so in ein Sommerfestival hineinzuversetzen. Ich würde das gerne mit euch zusammen jetzt versuchen. Und zwar habe ich euch mitgebracht «Fatalité» von Rancœur. Das ist ein Trio aus Nancy. Und die haben eben das Album «Fatalité» rausgebracht im 2025. Und seit sie das rausgebracht haben, haben das alle um mich herum gehört und gefeiert. Und ich habe das nicht mitbekommen bis etwa letzte Woche.
1: Mhm.
2: Und seit ich das entdeckt habe, lasse ich das an und ab. Also für die unter euch, die es noch nicht kennen, ist das jetzt hoffentlich auch eine neue Entdeckung. Und für alle anderen, vielleicht kennen das schon, aber es ist so geil. Es macht euch bestimmt nichts aus, wenn man das nochmal hört. Da ist «Fatalité» von Rancœur.
1: Let's go!

0: Fabian. Merci fürs Mitbringen.
1: Ich weiss leider nicht, was Gerngeschirr auf Französisch heisst, aber es soll gelten. Ja. Hey, ja, stell dir das vor, so auf einer grossen Wiese, um dich herum lauter angeheiterte, ausgelassene Menschen, die einfach mitschreien beim Kurs Fatality. Ja, in so einer Bierdose oder irgendetwas in der Hand. Wow. Hey, ja.
0: Volllaser.
1: Volllaser. Zu einer anderen Zeit, in einem anderen Sommer, zu besseren Tagen, wow, vielleicht. Das, Überleitung.
0: Ja, voll. Der nächste Song heisst nämlich «Better Days» von Eto. Ja, aus der gleichnamigen EP, also drei Songs, geile Songs. Und wir hören

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0: Rebellen.
1: Ja, die Klimaanlage rettet niemanden vor Überhitzung, I guess. Ja. Wir sind alle ein bisschen durch. Du, weil du erst gerade in der Ferien gsi bist und noch nicht wieder ganz da angekommen bist und ich, weil ich die Ferien dringend nötig habe.
0: Ja.
1: Ja, aber obwohl du Ferien gehabt hast, bist du nicht ganz untätig gewesen. Ja, warte, bevor wir die Überleitung machen zu deinem nächsten Zeugs, sollte ich vielleicht noch sagen, was wir gerade gehört haben. Wir haben das Bahnhofbuffet Chancental gehört mit «Moan wird noch viel schlimmer». Ja. Die sind aus St. Gallen. Die machen, sie selber nennen ihren Sound «Mundart Autotune Grunge».
0: Geil.
1: Das geil. Ich empfehle auch allen von euch, die Biografie von ihnen zu lesen, die sie auf der Musikplattform MX3 haben. Das ist absolut geil. Einfach bei Google eingeben, Bahnhof Buffet Chancental und dann auf MX3 gehen und zu lesen. Das ist mega lustig, aber ich tue das jetzt nicht vorlesen, sondern ich gehe wieder zurück zu dir, MC43. Ja. Du hast uns etwas mitgebracht.
0: Ja, Mann, was wäre Kratzspur ohne eigene Songs von mir? Ich tue das schamlos ausnutzen, dass wir hier eine Sendung haben.
1: Ja, und ich habe das versucht, in den letzten paar Malen so ein bisschen zu unterbinden, dass es nicht ausufert, aber jetzt habe ich dich schon auch recht in Zoom gehalten und ein bisschen eingeschränkt. Jetzt darfst du wieder mal.
0: Ja, ich habe zwei dabei sogar, aber sie sind kurz, nur 1,5 Minuten pro Song.
1: Okay, das geht.
0: Bis zum Schluss und habe noch von der Reise ein bisschen Geld übrig. Gehen wir rein.

0: Hier, der Sad Boy Vibe ist im Haus.
1: Absolut. Da. Aber für das lieben wir dich ja.
0: Nice, das ist lieb.
1: Mhm. Apropos, du Sad Boy, wann kommt ein neues Release raus?
0: Gar nicht so lang im Fall. Es kommen Featuring-Songs. Ja, Mann. Einer kommt schon gleich.
1: Mhm.
0: So, vielleicht sogar nächste Woche.
1: Wow, das ist wirklich schon gleich.
0: Das ist wirklich gleich. Und der andere kommt mit dem MC Sorry. Der kommt am 14. August. Wird auch geil.
1: Okay, super.
0: Voll.
1: Da wird released, bis der Arzt kommt. Das ist gut, weil der nächste Song heisst «Such dir einen Arzt»
0: von
1: Fritzl Göring.
0: Du bist da über...
1: Hey,
0: Bro.
1: Ja, ich gebe mein Bestes, gell?
0: Nice.

0: Saturn, Uranus, Neptun.
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0: Yes.
1: Brezel Göring, such dir einen Arzt. Brezel Göring, ein ganz interessanter deutscher Künstler, so ein bisschen ein Punker, auch schon ein bisschen älter, ich glaube fast 60 oder so, hat ein eigenes Label, Verboten in Deutschland, heisst es. Oh. Er vertont auch Stummfilm, hat ein Buch geschrieben mit Schülertheaterstücken, Unbehagen in der Mittelstufe, und hat eine Theatergruppe Kommando Unbehagen. Ja, und ist auch Komponist mit dem Pseudonym Friedrich von Finsterwalde. Ja, man merkt es, der Typ, er ist so bekannt, er hat sogar einen eigenen Wikipedia-Artikel. Und bevor ich euch noch weiteres Zeugs vorlese, das euch vielleicht interessiert, vielleicht auch nicht, würde ich euch gerne noch wissen lassen, dass er Teil ist vom Oberkreuzberger Nasenflötenorchester.
0: Damn. Das klingt spannend.
1: Yes, ich liebe einfach so obskure und lustige Kunstfiguren. Der Brezel Göring, der Name ist mir jetzt noch nie begegnet, also habe ich nicht das Gefühl, dass er so ein crazy krasser Star wäre, aber er hat sich lang genug gehalten, um viele lustige Projekte zu machen, und ich werde noch mehr davon abchecken.
0: Coolio.
1: Yes. Was haben wir als nächstes?
0: Ja, wir haben als nächstes jemanden, der bei uns in der Kratzspur war, als Gast im März. Und zwar der Easy Ismail ist voll produktiv und hat schon wieder eine neue EP released. Wow. Calamity Chain heisst die. Sind 6 Songs. Und ja, wir hören den Song, der zusammen mit André Breitbild ist. Der Song heisst Trains und wir gehen rein.

0: Yes, yes, y'all. Geile Kombi. Postdialekt.
1: Das ist sehr charmant. Yes. Und wenn ihr mehr zu dem Künstler Easy Ismail möchtet wissen, dann könnt ihr sehr gerne den Podcast nachhören, wo er bei uns im Studio war. Nicht allein, nur mit jemand anderem, sehr charmantem. Es lohnt sich auf jeden Fall zum Reinhören. Für das könnt ihr sehr gerne auf die Website vom Kanal K gehen. Kanalk.ch.
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1: Genau. Und dann unter Sendungen einfach Kratzspur eingeben. Und dann kommen wir da drauf. Was ihr dort auch findet, ist noch der Podcast von der letzten Sendung, die wir gemacht haben, wo wir Hot Hot Schrott im Studio hatten. Es war der absolute Plausch.
0: Absolut, ja.
1: Genau, für den Fall, dass ihr gerne etwas Cutes und etwas würde gerne hören, was ein bisschen wholesome ist. Einfach so für einen chilligen Abend, wenn ihr allein auf dem Balkon hockt, ein Aperol trinkt oder irgendetwas und nicht viel rausgeht, wäre jetzt das perfekt.
0: Ja. Voll. Der nächste Song ist von FHG und PVP, zusammen mit Sophie, Zveni. Sie haben erst gerade ein Album rausgegeben, aber jetzt ist nochmal eine neue Single, cool. Und wer sie live gesehen hat, am 22. August im Bierhübeli vorbei, das lohnt sich, sage ich.

0: abgelehnt.
1: Ja, das wär's gsi mit der Kratzspur. Wir bedanken uns sehr herzlich bei euch beim Zuhören. Das nächste Mal sind wir wieder da am 16. August.
2: Ja,
1: das wär's gsi. Merci vielmals, passt auf euch auf und tschüssi.
3: Ciao! 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